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0: Das muss man von Weitem belauschen.
1: Siehst du hier diesen Stahl? Hier ist Zwischerstruck geschliffen. Du wirst ihn töten, liebste Mutter.
2: Kein Wort.